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1: Das ganze Dorf schläft ein, die Werwölfe erwachen. Diesen Satz dürften viele noch von Spieleabenden mit FreundInnen kennen. Passend zur Spooky Season im Oktober geht das bekannte Gesellschaftsspiel jetzt auch auf den Bildschirmen in die nächste Runde. Denn die zweite Staffel der Reality-Game-Show Werwölfe, das Spiel um List und Täuschung, ist erschienen. Das Prinzip des Spiels kennen vielleicht einige schon. Eine Gruppe von Dorfbewohnern versucht herauszufinden, wer unter ihnen heimlich ein Werwolf ist. Während die Dorfbewohner tagsüber diskutieren und gemeinsam abstimmen, schlagen die Werwölfe nachts zu. Und die müssen natürlich alles daran setzen, nicht enttarnt zu werden, um das Spiel zu gewinnen. In der zweiten Staffel treten insgesamt 15 Spielende gegeneinander an. Dabei treffen verschiedene Persönlichkeiten aufeinander. Es entstehen immer wieder neue Bündnisse, überraschende Wendungen und natürlich jede Menge Diskussion. Denn wer sagt eigentlich die Wahrheit und wer spielt nur eine Rolle? Das Spannende daran ist, dass auch die ZuschauerInnen zu Beginn nicht wissen, wer die Werwölfe sind. Man kann also von Anfang an selbst eigene Theorien entwickeln. Wer also nach Feierabend Lust auf ein bisschen Spannung und Miträtseln hat, sollte unbedingt mal reinschauen. Alle 12 Folgen der zweiten Staffel sowie die erste Staffel kann man kostenlos streamen.

0: Ein Auslandssemester. Das klingt nach Sonne, Leute kennenlernen und Spaß. Doch oft muss man sich zuvor durch Papierstapel und Telefonate mit Ämtern oder der Uni kämpfen. Dabei ist der Nervenzusammenbruch vorprogrammiert.
1: Man denkt ja, ein Auslandssemester, das wird eine richtig entspannte Zeit, bei der ich fremde Leute in einem anderen Land kennenlernen und sogar noch in eine andere Kultur eintauchen kann. Ein richtig akademisches Abenteuer. Ja. Das denkt man, bis die Vorbereitung beginnt. Ich bin eine normalsterbliche Studentin und kann mir einen monatelangen Aufenthalt im Ausland nicht einfach so leisten. Die Lösung? Geld von der Uni. Kein Stress, der Bescheid fürs Auslandssemester kommt im Februar. Aber alles gut, die Frist für die Stipendienbewerbung ist im März. Ich brauche ja nur Bescheid aus meiner Heimatuni, Zusage der Gastuni, Bescheid, dass die Zusage offiziell bestätigt wurde, ein Motivationsschreiben, eine Bestätigung durch meine Fakultät, ein Empfehlungsschreiben durch meinen Professor, ein Bild meines Persos. Warte mal! Wie soll das denn alles bis März fertig sein? Naja, alles gut. Nehmen wir eben die spätere Frist im Juni. Mein Aufenthalt beginnt zwar schon im September, aber hey, die Uni wird schon rechtzeitig zahlen. Da kann ich mich ja erstmal entspannen und mich aufs Studium konzentrieren. Dachte ich. Denn ich erreiche die Unis Heimat als auch Gast nur schwer. Kein Amt kann mir Auskunft geben und spielen sich gegenseitig die Zuständigkeit zu. Nebenbei, ich muss ja auch noch nach einer Wohnung suchen. Flüge? Hat jemand eigentlich schon mal nach Flügen geschaut? Dann der nächste Schock. Für das Visa soll mein Reisepass plus die richtig unterschriebenen Dokumente per Post nach Berlin geschickt werden. Das alleine ist schon fast Abenteuer genug. Meine Vorbereitung wird zum Mehrkampf, welche ich gegen mein immer voller werdendes E-Mail-Fach führe. Hier sitze ich nun, bekämpfe Formulare und meine immer größer werdende Frustration. Doch bald schon zeigt sich mein Endgegner. Die besorgte Mutter.
2: Hast du endlich dein Visum beantragt? Was ist denn jetzt eigentlich mit deiner Wohnung? Hast du etwa immer noch nicht mit der Bank gesprochen? Also ich hätte die Förderung ja schon im März beantragt.
1: So langsam beginne ich wirklich zu glauben, die Vorbereitung ist das wahre Abenteuer des Auslandssemesters. Aber immerhin, letztlich hat die Deutsche Post meinen Reisepass nicht verbummelt, die Unterlagen sind abgeschickt und ich lehne mich triumphierend zurück. Bis ich realisieren muss, dass der Stress in einem neuen Land zu leben schon ab der nächsten Woche beginnt.
0: Das Auslandssemester beginnt eben nicht erst im Flugzeug, sondern schon während der Vorbereitung. Man kann nur hoffen, dass das Semester entspannter als die Vorbereitung wird.

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0: Ihr alle habt bestimmt schon bemerkt, dass in letzter Zeit immer mehr Produkte in den Supermarktregalen auftauchen, welche die nicht ganz unbemerkbare Aufschrift High Protein zieren. Was genau dahinter steckt und wie sinnvoll das Ganze ist, hat CT-Reporterin Emily Waschelitz für uns herausgefunden.
1: Geht man heutzutage in den Supermarkt, sind die Regale voll mit High Protein Produkten. Für viele SportlerInnen, die hauptsächlich im Kraftsportbereich tätig sind, stellen Lebensmittel mit vielen Proteinen einen großen Teil der Ernährung dar. Gerade junge Menschen werden in diesem Bereich stark von Fitness-InfluencerInnen beeinflusst. Das beobachtet auch die Ernährungsberaterin Jacqueline Schimaniak in ihrem Berufsalltag. Doch was passiert eigentlich im Körper, wenn ich Proteine zu mir nehme? Jacqueline Schimaniak erklärt mir das genauer.
2: Proteine sind auch einfach ein Makronährstoff mit Energiegehalt 4,1 Kalorien pro Gramm und sie werden im Körper auch einfach gespalten in Aminosäuren. Diese Aminosäuren gehen dann zum Beispiel in unsere Muskulatur, aber auch Herz, Haare, alles Mögliche besteht in unserem Körper teilweise aus Protein, auch unsere Zellen.
1: Oft kommt dabei auch die Frage auf, ob es ein zu viel bei der proteinreichen Ernährung gibt. Jacqueline Schimaniak erklärt mir dazu, dass es für gesunde Menschen in der Regel kein ungesundes zu viel gibt. Überschüssige Proteine werden einfach über die Niere abgebaut, bringen dem Körper aber auch keinen Mehrwert. Gefährlich werden kann es aber für Menschen mit Nierenproblemen. Diese sollten darauf achten, ihren Proteinbedarf nicht zu überschreiten. Bei der Riesenbandbreite an Proteinprodukten, die heute erworben werden können, fragt man sich, wann ein Produkt eigentlich als High-Protein-Produkt gilt. Dies ist im Grunde der Fall, wenn 20% der Kalorien aus Proteinen bestehen. Doch diese Produkte sind trotzdem nicht automatisch sinnvoll.
2: Oftmals sind auch Proteinriegel gar nicht so sinnvoll für unseren Körper, haben auch meistens auch einfach Füllstoffe drin, die den Proteingehalt künstlich erhöhen, wie das Kollagenhydrolysat, welches zum Beispiel für den Muskelaufbau gar nicht so relevant ist. Und deswegen kann man das auch gut mit der normalen Ernährung decken. Es ist oftmals eine gute Ergänzung, wenn man sagt, man mag es einfach vom Geschmack her, aber auf gar keinen Fall notwendig, um irgendwie auf den Proteinbedarf zu kommen.
1: Wenn man also nicht auf High-Protein-Produkte zurückgreifen möchte, gibt es viele verschiedene Lebensmittel, die günstiger sind und den Proteinbedarf genauso gut abdecken. Hierfür eignen sich tierische Produkte wie Quark, Eier oder Fleisch, aber auch pflanzliche Produkte wie Tofu, Hülsenfrüchte oder andere Sojaprodukte. Doch wie empfiehlt sich nun die Ernährung vor allem für HobbysportlerInnen?
2: Und bei einem Hobbysportler generell würde ich dann auch auf 1,5 Gramm mindestens pro Kilogramm Körpergewicht empfehlen an Proteine. Da auch einfach Abwechslung mit reinbringt. Das heißt, nicht nur aus einer Quelle die Proteine zu nehmen und das dann ganz individuell auszurichten und jetzt nicht irgendwie, okay, über die 1,5 Gramm pro Kilogramm Körpergewicht großartig rauszugehen.
1: Auch wenn es auf Social Media oft so wirken mag, sind spezielle High-Protein-Produkte nicht zwingend nötig, um sich speziell auf Sport ausgelegt zu ernähren. Und häufig nicht viel mehr als klassische Produkte, die anders vermarktet werden. Sie können aber dennoch eine gute Ergänzung sein, wenn es Personen sonst schwerfällt, mit klassischen Lebensmitteln ihren Proteinbedarf zu decken. Am wichtigsten ist im Endeffekt immer die ausgewogene Ernährung.
0: Ich bin mir sicher, wir alle passen beim nächsten Supermarktbesuch nun ein bisschen genauer auf und überlegen uns zweimal, ob überteuerte High-Protein-Produkte für uns wirklich notwendig sind. Vielleicht tut's ja auch ein halbes Kilo Magerquark.

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1: Das ganze Dorf schläft ein. Die Werwölfe erwachen. Diesen Satz dürften viele noch von Spieleabenden mit FreundInnen kennen. Passend zur Spooky Season im Oktober geht das bekannte Gesellschaftsspiel jetzt auch auf den Bildschirmen in die nächste Runde. Denn die zweite Staffel der Reality-Game-Show Werwölfe, das Spiel um List und Täuschung, ist erschienen. Das Prinzip des Spiels kennen vielleicht einige schon. Eine Gruppe von Dorfbewohnern versucht herauszufinden, wer unter ihnen heimlich ein Werwolf ist. Während die Dorfbewohner tagsüber diskutieren und gemeinsam abstimmen, schlagen die Werwölfe nachts zu. Und die müssen natürlich alles daran setzen, nicht enttarnt zu werden, um das Spiel zu gewinnen. In der zweiten Staffel treten insgesamt 15 Spielende gegeneinander an. Dabei treffen verschiedene Persönlichkeiten aufeinander. Es entstehen immer wieder neue Bündnisse, überraschende Wendungen und natürlich jede Menge Diskussion. Denn wer sagt eigentlich die Wahrheit und wer spielt nur eine Rolle? Das Spannende daran ist, dass auch die ZuschauerInnen zu Beginn nicht wissen, wer die Werwölfe sind. Man kann also von Anfang an selbst eigene Theorien entwickeln. Wer also nach Feierabend Lust auf ein bisschen Spannung und Miträtseln hat, sollte unbedingt mal reinschauen. Alle 12 Folgen der zweiten Staffel sowie die erste Staffel kann man kostenlos streamen.

0: Wir alle lieben unsere Familie. Zumindest bis zu dem Zeitpunkt, an dem die alljährliche Familienfeier ansteht. Dann würde man sich nämlich am liebsten ganz alleine in seinem Zimmer verkriechen. CT-Reporterin Hanna Liefke berichtet von ihren Erfahrungen.
1: Oh, du bist aber groß geworden.
2: Ist wahrscheinlich die Aussage, die wir alle schon mal in dieser oder ähnlicher Art und Weise gehört, sobald wir eine der heißgeliebten Familienfeiern besucht haben. Ja, und genau da haben meine Eltern die Antwort auf die Frage.
3: Aber warum willst du denn nicht mitkommen?
2: Naja, zum Glück bleibt mir wenigstens die typisch unangenehme Filmszene erspart, in der die Person dann auch noch anfängt, einen mit den Händen in beide Wangen zu kneifen.
1: Aua!
2: Spätestens als mein Gegenüber mich fragt,
1: erkennst du mich denn nicht?
2: Erreicht das Horrorszenario seine nächste Stufe? Nein, tue ich nicht. Oder sagt mein ausdrucksloser Blick nicht schon genug? Ich weiß nicht, wer du bist. Genauso wenig, wie ich es wahrscheinlich von 80% der hier Anwesenden tue.
1: Ich bin's doch, die Bibi!
2: Bibi, sage ich und versuche dabei den ironischen Unterton in meiner Stimme zu unterdrücken. Natürlich. Klar. Bibi.
1: Hex, Hex.
2: Bibi Blocksberg oder was? Wo ist diese Hexe nur, wenn man sie gerade braucht? Nachdem Bibi sich mit dieser mehr oder minder vollständigen Antwort zufrieden gegeben hat, pflanze ich mich auf einen der freien Stühle im Garten. Genau neben... Richtig, den selbsternannten Bierbrüdern. Ihre einzige Mission? Den ganzen Laden hier mit einem ohrenbetäubenden Grölen zu unterhalten. Und das mit möglichst viel, ach was sage ich, ganz schön viel Alkohol. Denn als eine der beiden hinter sich greift und kurze Zeit später mir säuselnd mit
4: Willst du auch eins?
2: Auch ein Fläschchen hinhält, wünsche ich mir glatt die gute Bibi zurück. Lächelnd schüttel ich den Kopf, sodass er sich das Bier mit einem Schulterzucken schließlich selbst öffnet. Ich schaue verzweifelt auf meine Uhr. Oh Mann, es sind gerade einmal 30 Minuten vergangen. Hilfesuchend schaue ich mich im gesamten Garten um, bis mein Blick auf. Nun ja, was anderes bleibt mir wohl nicht übrig. Den Rest der Feier findet man mich zwischen Schüppchen und Eimern, vollstens fokussiert darauf, den Sandburg-Wettbewerb zu gewinnen. Mit den wohl härtesten Gegnern aller Zeiten. Meinen kleinen Cousins. So groß bin ich ja dann anscheinend doch nicht geworden.
0: Ob man bei diesen geübten Konkurrenten überhaupt eine Chance auf den Sieg hat, steht wohl in den Sternen. Was wir aber festhalten können, im Sandkasten bleibt immer ein Plätzchen für uns frei. Egal wie groß wir doch geworden sind.

0: mit Emine Ünlüler. Ein Forschungsteam der Ruhr-Universität Bochum veröffentlicht den Weltrisikobericht aus dem Jahr 2026. Laut diesem Bericht liegt dieses Jahr der Schwerpunkt auf Stürme, einer der schlimmsten Naturgefahren. Die Philippinen, Mexiko und Madagaskar belegen die ersten drei Plätze, während Deutschland mit einem sehr geringen Sturmrisiko auf Platz 167 rangiert. Während die Zahl der Zyklone, ein starkes Unwetter, stabil bleibt, nimmt ihre Intensität zu. An der Spitze der Liste stehen die Philippinen, die das höchste Gesamtrisiko aufweisen. In Japan und den USA ist die Gefährdung nicht so hoch. Dank früheren Systemen, Baunormen und stabilen Institutionen tragen sie nur einen Bruchteil des Risikos.
1: Mit Josephine Kurz. Der thermische Schutz von Enzymen ist von chemischen Wechselwirkungen abhängig. Das hat ein Team unter der Leitung von Prof. Dr. Simon Ebbinghaus und Dr. Hashita Rastogi am Forschungszentrum für chemische Wissenschaft und Nachhaltigkeit der Ruhr-Universität Bochum anhand eines zentralen Enzyms im Glukosestoffwechsel untersucht. Dabei wurde gemessen, inwiefern sich die Enzymaktivität durch unterschiedliche Temperaturbedingungen verändert. Ebenfalls wurde die strukturelle Stabilität des Enzyms bewertet, wobei Molekularsimulationen genutzt wurden, um Wechselwirkungen zu untersuchen. Ergeben hat sich, dass der thermische Schutz weniger von der Größe der umgebenden Moleküle abhängt, als vielmehr von den subtilen chemischen Wechselwirkungen zwischen ihnen, da diese darüber entscheiden können, wie gut das Enzym bei steigenden Temperaturen aktiv bleibt. Weitere Forschungen können zeigen, wie sich diese Erkenntnisse nutzen lassen, um die Funktionsfähigkeit von Enzymen unter wechselnden Bedingungen besser zu verstehen.

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1: Das ganze Dorf schläft ein. Die Werwölfe erwachen. Diesen Satz dürften viele noch von Spieleabenden mit FreundInnen kennen. Passend zur Spooky Season im Oktober geht das bekannte Gesellschaftsspiel jetzt auch auf den Bildschirmen in die nächste Runde. Denn die zweite Staffel der Reality-Game-Show Werwölfe, das Spiel um List und Täuschung, ist erschienen. Das Prinzip des Spiels kennen vielleicht einige schon. Eine Gruppe von Dorfbewohnern versucht herauszufinden, wer unter ihnen heimlich ein Werwolf ist. Während die Dorfbewohner tagsüber diskutieren und gemeinsam abstimmen, schlagen die Werwölfe nachts zu. Und die müssen natürlich alles daran setzen, nicht enttarnt zu werden, um das Spiel zu gewinnen. In der zweiten Staffel treten insgesamt 15 Spielende gegeneinander an. Dabei treffen verschiedene Persönlichkeiten aufeinander. Es entstehen immer wieder neue Bündnisse, überraschende Wendungen und natürlich jede Menge Diskussion. Denn wer sagt eigentlich die Wahrheit und wer spielt nur eine Rolle? Das Spannende daran ist, dass auch die ZuschauerInnen zu Beginn nicht wissen, wer die Werwölfe sind. Man kann also von Anfang an selbst eigene Theorien entwickeln. Wer also nach Feierabend Lust auf ein bisschen Spannung und Miträtseln hat, sollte unbedingt mal reinschauen. Alle 12 Folgen der zweiten Staffel sowie die erste Staffel kann man kostenlos streamen. 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

0: mit Emine Ünlüler. Ein Forschungsteam der Ruhr-Universität Bochum veröffentlicht den Weltrisikobericht aus dem Jahr 2026. Laut diesem Bericht legt dieses Jahr der Schwerpunkt auf Stürme, eine der schlimmsten Naturgefahren. Die Philippinen, Mexiko und Madagaskar belegen die ersten drei Plätze, während Deutschland mit einem sehr geringen Sturmrisiko auf Platz 167 rangiert. Während die Zahl der Zyklone, ein starkes Unwetter, stabil bleibt, nimmt ihre Intensität zu. An der Spitze der Liste stehen die Philippinen, die das höchste Gesamtrisiko aufweisen. In Japan und den USA ist die Gefährdung nicht so hoch. Dank Frühwarnsystemen, Bahnnormen und stabilen Institutionen tragen sie nur einen Bruchteil des Risikos.
1: Mit Josephine Kurz. Der thermische Schutz von Enzymen ist von chemischen Wechselwirkungen abhängig. Das hat ein Team unter der Leitung von Professor Dr. Simon Ebbinghaus und Dr. Hashita Rastogi am Forschungszentrum für chemische Wissenschaft und Nachhaltigkeit der Ruhr-Universität Bochum anhand eines zentralen Enzyms im Glukosestoffwechsel untersucht. Dabei wurde gemessen, inwiefern sich die Enzymaktivität durch unterschiedliche Temperaturbedingungen verändert. Ebenfalls wurde die strukturelle Stabilität des Enzyms bewertet, wobei Molekularsimulationen genutzt wurden, um Wechselwirkungen zu untersuchen. Ergeben hat sich, dass der thermische Schutz weniger von der Größe der umgebenden Moleküle abhängt, als vielmehr von den subtilen chemischen Wechselwirkungen zwischen ihnen, da diese darüber entscheiden können, wie gut das Enzym bei steigenden Temperaturen aktiv bleibt. Weitere Forschungen können zeigen, wie sich diese Erkenntnisse nutzen lassen, um die Funktionsfähigkeit von Enzymen unter wechselnden Bedingungen besser zu verstehen. 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
2: Das ganze Dorf schläft ein. Die Werwölfe erwachen. Diesen Satz dürften viele noch von Spieleabenden mit FreundInnen kennen. Passend zur Spooky Season im Oktober geht das bekannte Gesellschaftsspiel jetzt auch auf den Bildschirmen in die nächste Runde. Denn die zweite Staffel der Reality-Game-Show Werwölfe, das Spiel um List und Täuschung, ist erschienen. Das Prinzip des Spiels kennen vielleicht einige schon. Eine Gruppe von Dorfbewohnern versucht herauszufinden, wer unter ihnen heimlich ein Werwolf ist. Während die Dorfbewohner tagsüber diskutieren und gemeinsam abstimmen, schlagen die Werwölfe nachts zu. Und die müssen natürlich alles daran setzen, nicht enttarnt zu werden, um das Spiel zu gewinnen. In der zweiten Staffel treten insgesamt 15 Spielende gegeneinander an. Dabei treffen verschiedene Persönlichkeiten aufeinander. Es entstehen immer wieder neue Bündnisse, überraschende Wendungen und natürlich jede Menge Diskussion. Denn wer sagt eigentlich die Wahrheit und wer spielt nur eine Rolle? Das Spannende daran ist, dass auch die ZuschauerInnen zu Beginn nicht wissen, wer die Werwölfe sind. Man kann also von Anfang an selbst eigene Theorien entwickeln. Wer also nach Feierabend Lust auf ein bisschen Spannung und Miträtseln hat, sollte unbedingt mal reinschauen. Alle 12 Folgen der zweiten Staffel sowie die erste Staffel kann man kostenlos streamen.

0: mit Emine Ünlüler. Ein Forschungsteam der Ruhr-Universität Bochum veröffentlicht den Weltrisikobericht aus dem Jahr 2026. Laut diesem Bericht liegt dieses Jahr der Schwerpunkt auf Stürmen, einer der schlimmsten Naturgefahren. Die Philippinen, Mexiko und Madagaskar belegen die ersten drei Plätze, während Deutschland mit einem sehr geringen Sturmrisiko auf Platz 167 rangiert. Während die Zahl der Zyklone, ein starkes Unwetter, stabil bleibt, nimmt ihre Intensität zu. An der Spitze der Liste stehen die Philippinen, die das höchste Gesamtrisiko aufweisen. In Japan und den USA ist die Gefährdung nicht so hoch. Dank Frühwarnsystemen, Bahnnormen und stabilen Institutionen tragen sie nur einen Bruchteil des Risikos.
1: Mit Josephine Kurz. Der thermische Schutz von Enzymen ist von chemischen Wechselwirkungen abhängig. Das hat ein Team unter der Leitung von Prof. Dr. Simon Ebbinghaus und Dr. Hashita Rastogi am Forschungszentrum für chemische Wissenschaft und Nachhaltigkeit der Ruhr-Universität Bochum anhand eines zentralen Enzyms im Glukosestoffwechsel untersucht. Dabei wurde gemessen, inwiefern sich die Enzymaktivität durch unterschiedliche Temperaturbedingungen verändert. Ebenfalls wurde die strukturelle Stabilität des Enzyms bewertet, wobei Molekularsimulationen genutzt wurden, um Wechselwirkungen zu untersuchen. Ergeben hat sich, dass der thermische Schutz weniger von der Größe der umgebenden Moleküle abhängt, als vielmehr von den subtilen chemischen Wechselwirkungen zwischen ihnen, da diese darüber entscheiden können, wie gut das Enzym bei steigenden Temperaturen aktiv bleibt. Weitere Forschungen können zeigen, wie sich diese Erkenntnisse nutzen lassen, um die Funktionsfähigkeit von Enzymen unter wechselnden Bedingungen besser zu verstehen.

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2: Das ganze Dorf schläft ein, die Werwölfe erwachen. Diesen Satz dürften viele noch von Spieleabenden mit FreundInnen kennen. Passend zur Spooky Season im Oktober geht das bekannte Gesellschaftsspiel jetzt auch auf den Bildschirmen in die nächste Runde. Denn die zweite Staffel der Reality-Game-Show Werwölfe, das Spiel um List und Täuschung, ist erschienen. Das Prinzip des Spiels kennen vielleicht einige schon. Eine Gruppe von Dorfbewohnern versucht herauszufinden, wer unter ihnen heimlich ein Werwolf ist. Während die Dorfbewohner tagsüber diskutieren und gemeinsam abstimmen, schlagen die Werwölfe nachts zu. Und die müssen natürlich alles daran setzen, nicht enttarnt zu werden, um das Spiel zu gewinnen. In der zweiten Staffel treten insgesamt 15 Spielende gegeneinander an. Dabei treffen verschiedene Persönlichkeiten aufeinander. Es entstehen immer wieder neue Bündnisse, überraschende Wendungen und natürlich jede Menge Diskussionen. Denn wer sagt eigentlich die Wahrheit und wer spielt nur eine Rolle? Das Spannende daran ist, dass auch die ZuschauerInnen zu Beginn nicht wissen, wer die Werwölfe sind. Man kann also von Anfang an selbst eigene Theorien entwickeln. Wer also nach Feierabend Lust auf ein bisschen Spannung und Miträtseln hat, sollte unbedingt mal reinschauen. Alle 12 Folgen der zweiten Staffel sowie die erste Staffel kann man kostenlos streamen.

0: Wir alle kennen den Stress während der Klausurenphase, wenn auf der Arbeit viel los ist und auch den Freizeitstress. Studierende sind während des Studiums Doppelbelastungen ausgesetzt. Doch was ist, wenn überraschender oder auch geplanterweise ein Kind dazukommt? CT-Reporterin Jana Thomas hat sich erkundigt, welche Möglichkeiten werdende studierende Eltern und studierende Eltern mit Kind an der RUB haben und dafür mit Katrin Humpert-Frey von der Zentralen Studienberatung gesprochen.
1: Das Studium, den Nebenjob und den sonstigen Alltag mit Freunden, Familie, Hobbys unter einen Hut zu bringen, ist für viele Studierende eine große Herausforderung. Kommt dann auch noch ein Kind dazu, stellt sich die Frage, wie das Studium reibungslos weitergeführt werden kann. Die Ruhr-Universität Bochum versteht sich als familiengerechte Hochschule und bietet diverse Möglichkeiten und Angebote, um studierenden Eltern sowohl die erfolgreiche Teilnahme am Studium als auch einen unkomplizierten Wiedereinstieg zu ermöglichen. Welche genau es gibt, erklärt Katrin Humpert-Frey, Studienberaterin der Zentralen Studienberatung mit dem Schwerpunkt Studieren mit Kind.
2: Es gibt Betreuungsangebote, es gibt die beiden Kitas, wo Betreuungsplätze zur Verfügung stehen. Dann gibt es die Möglichkeit, dass Studierende auch die Ferienbetreuung nutzen. Es gibt Still- und Wickelräume, wenn Kinder mit zum Campus gebracht werden müssen oder gebracht werden. Dann gibt es noch Spielraum e.V., das ist ein Verein, der Studierende mit Kind finanziell unterstützt in Notsituationen und in der Abschlussphase, der sehr eng an die RUB angebunden ist. Und es gibt Beratungsmöglichkeiten.
1: Laut Humpert-Frey sind es häufig Themen der Studienplanung und der Individualisierung des Studiums, weshalb Studierende zu ihr kommen. Beispielsweise kommt es zu Problemen wie, dass Veranstaltungen ab 16 Uhr nicht mehr wahrgenommen werden, da sie außerhalb der Regelbetreuungszeiten für Kinder liegen. An der RUB gibt es mehrere Angebote, von Kita bis zur Spielgruppe einer Elterninitiative mit flexiblen Betreuungszeiten. Dazu zählen die Kita Lennershof und die Tagesstätte Unikids. Neben der Betreuung wird außerdem häufig die Frage nach der Finanzierung des Studiums gestellt.
2: Also es gibt Spielraum e.V. als Verein, als Unterstützung. Es gibt beim BAföG bestimmte Regelungen, speziell für Studierende mit Kind. Es gibt aber auch noch weitere Sozialleistungen, die Studierende mit Kind in bestimmten Situationen beantragen können. Und dazu beraten wir zum Beispiel auch oder auch zu Stipendienmöglichkeiten, die es da nochmal geben kann.
1: Seit 2018 ist im Mutterschutzgesetz verankert, dass sowohl eine Beurlaubung aufgrund einer Schwangerschaft als auch der anschließenden Kinderpflege und die Beantragung des Mutterschutzes möglich, jedoch freiwillig ist. Care-Aufgaben und ein Studium gleichzeitig zu managen, ist eine Doppelbelastung, die zu einer großen psychischen Herausforderung werden kann. Auch da vermittelt die Zentrale Studienberatung.
2: Da gibt es auch noch hier bei uns aus der Abteilung des Nachbarteams die psychologische Studienberatung, an die man sich wenden kann. Da berät meine Kollegin, die Alex Seeland, auch sehr in dem Schwerpunkt Studieren mit Care-Aufgaben. Und es gibt auch unterstützende Gruppen, zum Beispiel auch die Campus Stars, die studentische Gruppe von Studierenden mit Kind, weil, glaube ich, auch der Austausch und das Reden sehr wichtig sind und hilfreich sein kann, um das gut zu meistern.
1: Doch nicht nur die Campus Stars unterstützen Eltern mit Kind, auch in der offenen Sprechstunde des Care-Mittagstreffs und im Care-Café können sich Studierende der RUB treffen, die Studium und Kindererziehung gleichzeitig bewältigen. Die Treffen bieten in lockerer Atmosphäre die Möglichkeit zum Erfahrungsaustausch, um sich gegenseitig Tipps zu geben, andere Studierende in einer ähnlichen Situation kennenzulernen und ein Netzwerk aufzubauen. Alle weiteren Informationen zum Studium mit Kind gibt die Zentrale Studienberatung der RUB sowohl in der offenen Telefonsprechstunde, innerhalb individueller Beratungstermine vor Ort, per Mail als auch auf der Webseite.
0: Gut zu wissen, dass es an der RUB für Betroffene eine Anlaufstelle gibt. Und vor allem, dass das Studium nicht abgebrochen werden muss. Wer trotzdem nicht im selben Tempo wie vorher weiter studieren kann oder möchte, kann es unkompliziert pausieren und bei ausreichenden Kapazitäten weiter studieren.

0: Ich bin heute über den Campus gelaufen und habe dabei mal wieder so einen Flyer für Studien gesehen. CT-Reporterin Paula Kopertz hat sich mal informiert, was da eigentlich so dahinter steckt.
1: Wir alle haben bestimmt am Campus schon mal einen Flyer zur Teilnahme an einer Studie gesehen und wenn ihr wie ich seid, habt ihr euch wahrscheinlich gefragt, worum es sich dabei eigentlich handelt. Jael Caviola und Lena Pfeiffer von Cognitive Psychology erklären, was hinter diesen Studien eigentlich steckt. Die Studien von Cognitive Psychology beschäftigen sich nämlich mit verschiedenen kognitiven Prozessen. Anfangen tut das Ganze aber erstmal mit einem Screening, in dem die Einschlusskriterien der jeweiligen Studien geprüft werden. Hierbei handelt es sich um Voraussetzungen, die erfüllt werden müssen, um die Standardisierung und Vergleichbarkeit der Studien zu gewährleisten. Unter anderem spielt hier das Alter eine Rolle.
2: Dieses spezifische Kriterium hat damit zu tun, dass wir uns eben für Stress interessieren. Stress wird in unserem Körper von der sogenannten Hypothalamus-Hypophysen neben den Rindenachse mediiert und die verändert sich unter anderem in Abhängigkeit vom Alter.
1: Am Tag der Studie wird am Anfang eine nähere ProbandInnenaufklärung vorgelegt, welche nach ausgiebiger Erklärung unterschrieben wird. Diese Aufklärungen sowie eine Anmeldung und Erklärung der Studie wird im Vorhinein von dem Team, dem Ethikkomitee, vorgelegt. Diese entscheiden letztendlich, ob die Studie durchgeführt werden darf oder nicht. Die grobe Struktur der Studie ist meist ähnlich. Nur das, was innen stattfindet, unterscheidet sich je nachdem, welcher Forschungsfrage nachgegangen wird. Das Team von Cognitive Psychology besteht aus den verschiedensten Leuten. Häufig sind auch Abschlussarbeiten von den Forschungsergebnissen abhängig. Lena und Jael erzählen, dass es jedoch nicht immer ganz so einfach ist, die passenden ProbandInnen für eine Studie zu finden.
3: Anfang des Sommers eine Studie abgeschlossen, wo wir angewiesen waren auf linkshändige Probanden. Also wir hatten uns vorgestellt, dass die Hälfte unserer Stichprobe aus linkshändigen Probanden bestehen soll. Und da sind wir doch auch ein bisschen an unsere Grenzen gekommen.
1: Deshalb ist es auch so wichtig für das Team, dass sich stetig Leute für die Studien melden. Die Forschung und Abschlussarbeiten vieler hängen nämlich von der Teilnahme anderer ab.
2: Und zum anderen haben wir ja auch schon eine intrinsische Motivation, unsere Forschungsfragen zu beantworten. Das sind einfach Themenfelder, die uns unheimlich interessieren und wo wir natürlich ganz begeistert und aufgeregt sind, die so schnell wie möglich irgendwie statistisch und handfest beantworten zu können.
1: Die beiden schildern, dass die meisten TeilnehmerInnen positiv überrascht aus den Studien rausgehen. Wichtig ist hierbei anzumerken, dass das Team jedoch keine individuellen Datensätze auswerten kann. Man muss also warten, bis der offizielle Forschungsbericht veröffentlicht wird, um sich das generelle Ergebnis anzuschauen. Falls ihr Interesse habt, an einer dieser Studien teilzunehmen, findet ihr die Flyer an diversen Stellen. Unter anderem an der Aster Studienbörse, den schwarzen Brettern der Uni, auf der Website von Cognitive Psychology oder auch auf Facebook. Zudem gibt es für die Teilnahme an Studien eine Aufwandsentschädigung. Melden kann man sich über die E-Mail oder dem QR-Code auf den Flyern.
0: Das klingt nach einer super spannenden Erfahrung. Schreibt uns gerne, wenn ihr schon mal Erfahrungen mit Studien am Campus gemacht habt und wie die so waren.

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1: Mit Thea Fennemann. Der weltweite Hunger hat wieder zugenommen. Diese Erkenntnis kommt durch den Welthungerindex, der jährlich von der Welthungerhilfe mit Unterstützung von Forschenden der RUB erstellt wird. Obwohl es bis 2018 Fortschritte gegeben habe, hat sich die Hungersituation in 32 Ländern wieder verschlechtert. Besonders die Entwicklung in afrikanischen Ländern südlich der Sahara seien besorgniserregend. Als Grund für die Verschlechterung werden unter anderem bewaffnete Konflikte und die daraus resultierenden Störungen der Infrastruktur genannt. Die Welthungerhilfe hält daher die Bundesregierung dazu an, mehr in humanitäre Hilfe zu investieren.
2: Mit Eloradana Seemann. Ursachen für ein enormes Eisloch in der Antarktisregion wurden aufgedeckt. Forschende des National Center of Polar and Ocean Research ergründeten Auslöser für eine große Eisöffnung, auch Polonia genannt, welche im August 2024 entstand. Die Untersuchung von Satellitendaten sowie Ozean- und Wetterkonditionen deutete auf 6 atmosphärische Flüsse hin. Diese resultierten aus einer Abfolge von warmen und kalten Luftströmungen, welche die Eisbildung einschränkten und zugleich die Wasserbewegung beeinflussten, wodurch eine Strömung, unter dem Expertenbegriff Ekmansurg bekannt, entstand. Warmes Wasser aus der Tiefe wurde somit an die Oberfläche getragen und verringerte den Kälteeinfluss auf die Wasseroberfläche. Das gemeinsame Zusammenspiel bei

0: Kennt ihr eigentlich eure Stadt? Wenn nicht, ist es vielleicht höchste Zeit für eine Stadtrundfahrt, in der euch alles mal so richtig gezeigt wird. CT-Reporterin René Schönwelder nimmt euch mit auf eine Stadtrundfahrt durch Bochum.
1: Für mich ging es an einem Freitagnachmittag am Bergbaumuseum los und zwar auf eine Stadtrundfahrt durch Bochum im Doppeldecker-Cabrio-Bus. Ich kam mit der U35 an der Haltestelle Bergbaumuseum an und habe dann mit den anderen Fahrgästen am Parkplatz gemeinsam auf den Fahrer Alex gewartet, der uns mit dem Tourguide, der übrigens auch Alex heißt, durch die Stadt fahren sollte. Als Studentin der RUB hatte ich überraschend wenig Ahnung von Bochum, das sollte sich aber relativ schnell ändern. Der Fahrer Alex hat mich und die anderen also am Museum abgeholt, unsere Tickets gecheckt und ich habe mich natürlich direkt nach oben gesetzt, um den besten Ausblick zu haben. Und dann sprach er die einleitenden Worte.
2: Tag zusammen, herzlich willkommen hier an Bord. Freut mich, dass ihr heute uns begleiten möchtet bei der Stadtrundfahrt Bochum. Das ist ja eigentlich auch schon fast eine Erlebnisrundfahrt. Das Ganze mit einem Gästeführer heute begleitet, der live moderieren wird das Ganze. 2 Stunden werden wir jetzt gleich unterwegs sein mit diesem wunderschönen roten Doppelstock-Cabrio-Bus.
1: Von da aus ging es erstmal zum Hauptbahnhof, um die letzten Mitfahrenden einzusammeln. Und die wurden dann auch darauf vorbereitet, dass ich von CT mit dabei war.
3: Ansonsten haben wir heute auch noch besondere Gäste hier an Bord und zwar vom Radio, die uns hier begleiten. Von dem Studentenradio von CT hier aus Bochum.
1: Vom Hauptbahnhof aus fuhren wir dann los und ich habe mich erstmal ganz entspannt zurückgelehnt und die Stadt auf mich wirken lassen. Wir sind vorbeigekommen am Ruhrstadion, der Fiege-Brauerei, an ehemaligen Zechen, weiter bis in den Bochumer Süden und zum Kemnader See. Das Wetter war ziemlich wechselhaft. Zwischendurch hat es geregnet, aber trotzdem hatten wir die Möglichkeit, das Verdeck zu öffnen. Und das haben wir dann auch getan.
4: Wobei, da könnten wir der Welt mal zeigen, was der Ruhrpott ist, ne? Wir sind doch nicht aus Zucker.
1: Und damit wurde die Cabrio-Bus-Tour auch zur versprochenen Cabrio-Bus-Tour. Unser Fahrer Alex hat uns dann weiter durch Bochum geführt, während der Guide Alex uns die Geschichte der Stadt näher gebracht hat. Infos über den Bergbau beispielsweise durften in der Stadt im Ruhrpott natürlich nicht fehlen.
4: Hier war oberflächennaher Bergbau. Das heißt, du weißt hier nicht, wo die letzten Hohlräume sind. Vieles, was vor 1840 war, ist nicht vernünftig kartiert.
1: Selbstverständlich haben wir die RUB auch nicht ausgelassen, weil sie als erste Uni, die nach dem Zweiten Weltkrieg gebaut wurde, eine Menge Geschichte mitbringt. Und dazu kamen dann auch die passenden Kommentare über das Audimax, das aussieht wie eine Muschel, oder den allgemeinen Aufbau der Uni.
4: Ja, und da hat man damals gesagt, das ist wie Schiffe, also diese Riesengebäude, wie Schiffe, die anlegen im Hafen des Wissens. Ja, ich lasse das mal alle so stehen. Ne? Also.
1: Alex hatte auch noch eine richtig coole Anekdote für uns dabei, an die ich mich auch noch erinnern kann. Vor genau 16 Jahren wurden im Zuge der Ruhrstillleben-Aktion im Ruhrgebiet 60 Kilometer der A40 gesperrt. Auf der einen Seite wurden dann Tische aufgestellt, auf der anderen Seite konnte man mit dem Fahrrad langfahren, Skateboard, Longboard, was es zu der Zeit eben gab. Es wurde geheiratet, gekocht und einfach diese riesige Straße für alle Zwecke ausgenutzt. Kurz vor Ende der Tour kam dann mein persönlicher Knaller. Auf der unteren Etage saßen nämlich 4 Damen, die wohl schönste Geschichte des Tages zu erzählen hatten. Ingrid Korf aus Ludwigshafen war nämlich mit 3 ehemaligen Mitschülerinnen und Freundinnen bei der Stadtrundfahrt dabei.
5: Wir sind jetzt so der letzte harte Kern von ehemals 13 Abiturientinnen, die gemeinsam Abitur gemacht haben vor 67 Jahren in Gütersloh.
6: Das haben wir in den letzten Jahren sehr oft gemacht, so eigentlich einmal im Jahr und immer in verschiedenen Städten.
1: Das muss man sich einfach mal vorstellen. Vor 67 Jahren haben die Abitur gemacht und heute treffen sie sich immer noch und fahren durch Bochum. Es ist Wahnsinn, welche Geschichten man aufdeckt, welche Menschen man kennenlernt, wenn man einfach mal das Haus verlässt und unter Umständen durch die eigene Stadt eine Stadtrundfahrt macht. Mein absolutes Highlight war die starke Ruhrpott-Schnauze von Guide Alex. Als gebürtige Essenerin habe ich mich also pudelwohl gefühlt. Die anderen Mitfahrenden natürlich auch. Der Dialekt hat richtig gut gefallen.
4: Das ist Ruhrpott, oder?
7: Der ist super. Das ist ein Ruhrgebietsunikat.
8: Alex als Guide und Alex der Busfahrer, das war eine tolle Kombination und das war richtig Ruhrpott.
1: Und an der Stelle war eine Frage natürlich unabdingbar. Jetzt sind wir schon 1,5 Stunden drin von 2. Wie gefällt es denn?
9: Gut, ist mal witzig, so seine eigene Stadt zu sehen und nicht irgendwelche Weltmetropolen.
1: Ja, und damit war die Fahrt vorbei. Es hat mir richtig gut gefallen und deswegen übergebe ich zum Abschluss das Wort an unseren Fahrer Alex.
2: Ja, das war die Stadtrundfahrt Bochum. 2 Stunden sind wir jetzt durch Bochum gefahren. Also es war heute wieder sensationell klasse. Das Wetter war sehr wechselhaft heute. Wir hatten auch leider ein bisschen Regen dabei, aber die Sonne hat auch zwischendurch geschienen. Schön, dass ihr mit dabei wart.
0: Und wenn ihr jetzt auch Lust darauf habt, mehr über eure Stadt und ihre Geschichte zu lernen, Haltet die Augen nach den großen roten Doppeldeckern offen. Tickets für die Touren bekommt ihr online.